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1: Der russische Präsident Wladimir Putin sieht derzeit keinen Grund für ein Treffen mit dem ukrainischen Präsidenten Volodymyr Zelensky. Zelensky hat gestern ja ein Treffen vorgeschlagen, und zwar ein direktes Treffen zwischen den beiden. Frankreichs Präsident Emmanuel Macron reist dafür heute zu Gesprächen mit dem britischen Premier Keir Starmer, dem deutschen Bundeskanzler Friedrich Merz und dem ukrainischen Präsidenten Volodymyr Zelensky nach London. In Oberösterreich ist gestern die Lokführerkabine eines Personenzugs in Brand geraten. Der Zug war mit rund 150 Personen besetzt. Der Lokführer hat noch versucht, die Flammen mit einem Handfeuerlöscher zu bekämpfen, ehe er die Feuerwehr zur Hilfe gerufen hat. Verletzt wurde bei dem Vorfall niemand. Die Fahrgäste wurden mit einem anderen Zug weiter transportiert. Österreichs Frauenfußballnationalteam ist zu einem ganz wichtigen Zeitpunkt die Rückkehr auf die Siegerstraße gelungen. Gestern Abend hat es in Wien das Spiel, das WM-Qualifikationsspiel gegen Slowenien gegeben. Österreich gewinnt mit 1:0. Jetzt deutet alles darauf hin, dass Österreich in der Vierergruppe als Tabellendritter durchs Ziel gehen wird. Bundeskanzler Christian Stocker und Vizekanzler Andreas Babler werden das österreichische Nationalteam bei der Fußball-WM in Nordamerika vor Ort unterstützen. Babler will das erste Spiel gegen Jordanien am 16. Juni besuchen, Stocker dann das zweite Match gegen Argentinien am 22. Juni. Die politische Situation in den Ausrichterländern soll dabei eher ausgeklammert werden.
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3: Schwimmen gehen, draußen grillen mit FreundInnen, spazieren gehen, mach heute wirklich alles, wofür du gutes Wetter brauchst. Heute ist es noch mit dabei, morgen auch, aber dann nicht mehr viel länger. Heute sonnig und bis zu 27 Grad in Österreich, ab Montag dann Regen möglich. Blick auf Österreichs Straßen, und der schaut gut aus. Nichts los, du kommst überall ohne Probleme voran. Gute und sichere Fahrt dir.
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1: Der russische Präsident Wladimir Putin sieht derzeit keinen Grund für ein Treffen mit dem ukrainischen Präsidenten Volodymyr Zelensky. Zelensky hat gestern ein direktes Treffen vorgeschlagen und bedauert die Absage von Putin. Frankreichs Präsident Emmanuel Macron, der britische Premierminister Keir Starmer, der deutsche Bundeskanzler Friedrich Merz und eben Volodymyr Zelensky treffen sich dafür heute in London. 131 Millionen Menschen haben heuer den Song Contest in Wien im Fernsehen verfolgt. Das sind weniger als im Vorjahr. Da gab es allerdings auch einen neuen Rekord mit 166 Millionen Zusehern. Grund für den Rückgang sind unter anderem die Boykotte einiger Länder, darunter Spanien und die Niederlande. Die FIFA ändert jetzt kurz vor dem Start der Fußball-Weltmeisterschaft erneut ihre Regeln. In den USA und Kanada dürfen Fans jetzt doch Wasserflaschen mit ins Stadion nehmen. Erlaubt ist eine werkseitig verschlossene, weiche Einwegplastikflasche mit bis zu 590 Milliliter Fassungsvermögen. Zuvor hat es heftige Kritik von Fanvertretern und Politikern gegeben, dass trotz der Hitze kein Wasser mit ins Stadion genommen werden darf. In Monaco findet heute das so wichtige Qualifying für das morgige Formel-1-Rennen statt. Gestern waren die beiden Ferraris in den Trainings die schnellsten. Lewis Hamilton und Charles Leclerc gelten damit heute als klare Favoriten auf die Pole Position. Los geht's ab 16 Uhr.
2: Heute Tag der Gartenarbeit. 6.6. nicht nur beliebtes Hochzeitsdatum, sondern auch Tag der Gartenarbeit. Wetter wäre ideal. Jetzt in der Früh noch angenehm kühl, hell ist es natürlich schon. Am Nachmittag maximal 27 Grad, auch morgen nochmal schön. Ganz ehrlich, ich bin die Letzte, die dich zur Gartenarbeit überreden möchte. Ansonsten Regen dann erst wieder ab Montag. Auf Österreichs Straßen, da schaut's gut aus, du kommst überall ohne Probleme voran. Eine gute und sichere Fahrt.
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1: In Oberösterreich ist gestern die Lokführerkabine eines Personenzugs in Brand geraten. Der Zug war mit rund 150 Personen besetzt, als die Flammen ausbrechen. Der Lokführer versucht noch, die Flammen mit einem Handfeuerlöscher zu bekämpfen, bevor die Feuerwehr dann mit 52 Einsatzkräften zur Hilfe kommt. Verletzt wird bei dem Zwischenfall niemand, die Fahrgäste wurden mit einem anderen Zug weitertransportiert. Das erste Training der österreichischen Fußballnationalmannschaft bei Santa Barbara in den USA hat für großes Interesse gesorgt. Mit dabei waren rund 3000 Schaulustige, darunter auch viele Kinder, die sich nach dem Training noch Autogramme und Selfies abgeholt haben. Vor und während der rund 45-minütigen Einheit hat auch eine Big Band gespielt und hat dabei unter anderem I Am From Austria zum Besten gegeben. Bundeskanzler Christian Stocker und Vizekanzler Andreas Babler werden das österreichische Nationalteam bei der Weltmeisterschaft direkt vor Ort unterstützen. Babler wird das erste Spiel gegen Jordanien am 16. Juni besuchen, Stocker dann das zweite Match gegen Argentinien am 22. Juni. Die politische Situation in den Ausrichterländern, allen voran in den USA, soll bei dem Besuch eher ausgeklammert werden. 131 Millionen Menschen haben heuer den Song Contest in Wien im Fernsehen verfolgt. Das sind weniger als im Vorjahr. Da gab es allerdings auch einen neuen Rekord mit 166 Millionen Zusehern. Grund für den Rückgang sind unter anderem die Boykotte einiger Länder, darunter Spanien und die Niederlande.
2: Das Wetter heute perfekt für deine Millennial-Hobbys. Siebträgermaschine läuft hoffentlich für den Kaffee auf der Terrasse. Rennrad steht bereit. Auch dafür ist das Wetter sehr gut geeignet. Aktuell noch in der Früh jetzt eher kühler, noch angenehm. Sonne ist schon da und am Nachmittag dann bis zu 27 Grad mit drin. Auch der Sonntag wird nochmal fein. Der Blick auf Österreichs Straßen. Steiermark A9 Richtung Linz zwischen Übelbach und dem Knoten St. Michael. Nach einem Unfall im Baustellenbereich ist die rechte Spur blockiert. Aktuell lässt du da aber nur wenig Zeit liegen. Ich wünsche dir eine gute und sichere Fahrt.
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3: Und ich bin der Martin. Guten Morgen.

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Mit all deinen Lieblingsdance-Hits geht's rein in den Samstag. Tja, für viele dank des gestrigen Fenstertags ein langes Wochenende. Das könnte man schon sinnvoll nutzen, oder? Also ein bisschen sauber machen daheim, das neue Möbelstück aufbauen, ein bisschen Gartenarbeit. Ja, ich weiß, klingt alles sehr, sehr mühsam. Dank unserer Playlist aber kein Problem, versprochen. Für richtig viel Power und Motivation sorgen in dieser Stunde unter anderem noch Marissa Turner, die Chips und Technotronic. Los geht's aber mal mit Inna. Ich bin der Martin, schönen guten Morgen.

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ist die Nummer großartig. Jana hier auf Eurodance Express. 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
1: Der russische Präsident Wladimir Putin sieht derzeit keinen Grund für ein Treffen mit dem ukrainischen Präsidenten Volodymyr Zelensky. Zelensky hat gestern ein direktes Treffen vorgeschlagen und bedauert die Absage von Putin. Frankreichs Präsident Emmanuel Macron, der britische Premierminister Keir Starmer, der deutsche Bundeskanzler Friedrich Merz und eben Volodymyr Zelensky treffen sich dafür heute in London. In Oberösterreich ist gestern die Lokführerkabine eines Personenzugs in Brand geraten. Der Zug war mit rund 150 Personen besetzt, als die Flammen ausbrechen. Der Lokführer versucht noch, die Flammen mit einem Handfeuerlöscher zu bekämpfen, bevor die Feuerwehr dann mit 52 Einsatzkräften zur Hilfe kommt. Verletzt wird bei dem Zwischenfall niemand, die Fahrgäste wurden mit einem anderen Zug weitertransportiert. Das erste Training der österreichischen Fußballnationalmannschaft bei Santa Barbara in den USA hat für großes Interesse gesorgt. Mit dabei waren rund 3000 Schaulustige, darunter auch viele Kinder, die sich nach dem Training noch Autogramme und Selfies abgeholt haben. Vor und während der rund 45-minütigen Einheit hat auch eine Big Band gespielt und hat dabei unter anderem I Am From Austria zum Besten gegeben. In Monaco findet heute das so wichtige Qualifying für das morgige Formel-1-Rennen statt. Gestern waren die beiden Ferraris in den Trainings die schnellsten. Lewis Hamilton und Charles Leclerc gelten damit heute als klare Favoriten auf die Pole Position. Los geht's ab 16 Uhr.
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3: Heute perfektes Wetter für einen Grillabend draußen und dann auch noch so ewig draußen versumpern, weil es einfach richtig schön ist. Super viel Sonne, untertags geht's rauf bis zu 27 Grad, aber am Abend dann natürlich angenehm kühler. Auch morgen sehr, sehr schön, Montag Regen dabei. Ja, normalerweise Samstagvormittag viel los auf den Straßen, heute nicht. Das liegt am verlängerten Wochenende, du kommst überall gut voran. Gute und sichere Fahrt.
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4: Und ich bin der Martin, kurz nach 9 Uhr rein geht's in die neue Stunde mit dem wohl meist diskutierten Musikvideo aus dem Jahr 2004. Eieiei, das war nicht ganz jugendfrei, aber dermaßen cool. Hier ist Eric Pritz mit Call on Me. Schönen guten Morgen.

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Wahnsinn, ist schon wieder 3 Wochen her, der Eurovision Song Contest in Wien. Und seit 3 Wochen ist da dieser unfassbare Ohrwurm im Hirn verankert. Ja, die hat schon völlig zu Recht gewonnen, oder? So sehr bangerangert gefühlt ganz Europa momentan durch den Alltag. Dara mit ihrem Song Contest Gewinnersong Bangeranger spiel ich dir jetzt gleich. Außerdem mit dabei diese Stunde Sonique und Edelweiß. Ich bin der Martin, schönen Samstag.

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1: Das Bundesland Salzburg meldet den ersten Wolfsabschuss des Jahres. Der Wolf soll in der Nähe einer Alm in Viehofen im Pinzgau mehrere Weidetiere gerissen haben, darunter ein Schaf, zwei Lämmer und ein Kitz. Von mehreren weiteren Tieren fehlt aktuell noch jede Spur. Der Wolf gilt somit als Risikowolf. Das amerikanische Militär gibt an, 6 von 7 Raketen abgefangen zu haben, die der Iran heute auf Kuwait und Bahrain abgefeuert hat. Die verbleibende Rakete hat ihr Ziel verfehlt. Vorher hat das US-Militär 4 iranische Drohnen abgewehrt und anschließend selbst Radarstationen im Iran angegriffen. Eigentlich hat US-Präsident Donald Trump schon vor einem Monat gesagt, dass ein Deal mit dem Iran ganz knapp bevorsteht. Jetzt laufen seit mehreren Tagen aber wieder gegenseitige Angriffe. Ein landesweiter Stromausfall hat gestern Abend komplett Jamaika lahmgelegt. Die Ursache für den gigantischen Stromausfall ist noch nicht klar. Die Behörden arbeiten aber gerade daran, die komplette Stromversorgung wiederherzustellen. Auf einigen Teilen der jamaikanischen Insel gibt es mittlerweile wieder Strom. Die Teilnahme an der Fußball-Weltmeisterschaft bringt dem ÖFB nur dann viel Geld, wenn das Team auch weit kommt. Die FIFA schüttet zwar ein Rekordpreisgeld aus, allerdings wird das auch auf 48 Mannschaften aufgeteilt. Fix kalkulieren kann der österreichische Verband derzeit 12,5 Millionen Dollar, was laut dem ÖFB immerhin bedeutet, dass die Endrunde kein Verlustgeschäft wird. Richtig viel Geld gibt es dann erst ab dem Achtelfinale.
2: Das wird ein typischer Juni-Sommertag. 20 bis 25 Grad die Top-Temperaturen im Nordosten, vielleicht sogar bis zu 27 Grad am Nachmittag und viel Sonne. Nur von Vorarlberg über die Obersteiermark bis nach Kärnten können dann am Nachmittag einzelne Schauer oder Gewitter entstehen. Im Wetter trennt sich morgen, der Sonntag selber, nochmal wärmer, bis zu 29 Grad und viel Sonne. Am Montag dann stellenweise sogar wieder knapp 30 Grad. Und der Blick auf Österreichs Straßen ist ein sehr entspannter, denn es läuft überall ganz gut, nur der Weg nach Österreich ist teilweise verstaut. Ich sehe da in Südtirol Stau auf der Brennerautobahn Richtung Innsbruck, von Brixen bis zum Brenner 20 Minuten Zeitverlust und immer wieder Stop and Go im Reiseverkehr. Aber sonst soweit alles frei, gute Fahrt.
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3: Und ich bin der Martin, kurz nach 10 Uhr rein geht's in die neue Stunde mit Unique 2. Schönen Vormittag!

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1: Das ist ein wundervolles Thema für eine Ballade.

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Also manchen Superstars ist ein Künstlername offenbar nicht genug. So taucht DJ und Producer Nick Dresdy in den Charts unter anderem als Vibes, als Loop the Loop, als DJ Chrome und als Mission Accomplished auf. Na, wir Eurodance-Fans, wir feiern ihn aber vor allem als Space Cowboy. Seine Mega-Hit-Single Falling Down spiele ich dir in Kürze und zwar gleich nach Lorna und vorneweg die Two Unlimited. Ich bin der Martin, schönen Vormittag.

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Ist die Nummer großartig? Serb und die Chainsmokers mit Addicted hier auf Eurodance Express. 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Und solltest du sagen, super eure Playlist. Mir fehlt aber noch dieser eine Lieblingsbanger aus meiner Just the Best CD-Sammlung. Na dann her mit deinem Musikwunsch. 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
1: Das Bundesland Salzburg meldet den ersten Wolfsabschuss des Jahres. Der Wolf soll in der Nähe einer Alm in Viehofen im Pinzgau mehrere Weidetiere gerissen haben, darunter ein Schaf, zwei Lämmer und ein Kitz. Von mehreren weiteren Tieren fehlt aktuell noch jede Spur. Der Wolf gilt somit als Risikowolf. Ein landesweiter Stromausfall hat gestern Abend komplett Jamaika lahmgelegt. Die Ursache für den gigantischen Stromausfall ist noch nicht klar. Die Behörden arbeiten aber gerade daran, die komplette Stromversorgung wiederherzustellen. Auf einigen Teilen der jamaikanischen Insel gibt es mittlerweile wieder Strom. Die Teilnahme an der Fußball-Weltmeisterschaft bringt dem ÖFB nur dann viel Geld, wenn das Team auch weit kommt. Die FIFA schüttet zwar ein Rekordpreisgeld aus, allerdings wird es auch auf 48 Mannschaften aufgeteilt. Fix kalkulieren kann der österreichische Verband derzeit 12,5 Millionen Dollar, was laut dem ÖFB immerhin bedeutet, dass die Endrunde kein Verlustgeschäft wird. Richtig viel Geld gibt es dann erst ab dem Achtelfinale. In Monaco findet heute das so wichtige Qualifying für das morgige Formel-1-Rennen statt. Gestern waren die beiden Ferraris in den Trainings die schnellsten. Lewis Hamilton und Charles Leclerc gelten damit heute als klare Favoriten auf die Pole Position. Los geht's ab 16 Uhr.
2: Da gehen sich heute noch bis zu 27 Grad aus. Endlich ist der Sommer im Juni so richtig angekommen. Viel Sonne für ganz Österreich, im Nordosten eben bis zu 27 Grad. Im Großteil von Österreich am Nachmittag angenehm zwischen 20 und 25 Grad. Nur rund um Vorarlberg, in der Obersteiermark und in Kärnten können am Nachmittag dann einzelne Schauer oder Gewitter entstehen. Im Wettertrend sehe ich morgen weniger Wolken, mehr Sonne und höhere Temperaturen bis zu 29 Grad. Montag und Dienstag dann noch einmal sommerlicher mit über 30 Grad möglicherweise. Und auf den Straßen wird an einem Samstagvormittag mit so schönem Wetter auch der Verkehr langsam mehr. Die typischen Ausflugsregionen wissen Bescheid. Speziell spüren wir es zum Beispiel in Tirol auf der B179 Richtung Nassereit auf der Umfahrung Weite. 15 Minuten Zeitverlust. Und in Südtirol gibt es Stau auf der Brennerautobahn Richtung Innsbruck von Brixen bis zum Brenner. Immer wieder Stop and Go und 45 Minuten Zeitverlust im Reiseverkehr.
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3: Und ich bin der Martin. Schönen Samstag.

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Was haben ein Schweizer Bäcker und ein schwedischer Zahnarzt gemeinsam? Beide haben Anfang der 90er festgestellt, dass sie eigentlich viel lieber Musik machen und dass das mit dem Eurodance richtig gut klappt. Sehr gute Entscheidung, meine Herren. Denn was würden wir Fans ohne die Hits von DJ Bobo und Dr. Alban machen? Kriegst du beide noch fix diese Stunde von mir? Los geht's aber mal mit Armin van Buurens Mega-Remix des Killers-Klassikers Human. Ich bin der Martin, schönen Samstag. Ready?

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1: Das amerikanische Militär gibt an, 6 von 7 Raketen abgefangen zu haben, die der Iran heute auf Kuwait und Bahrain abgefeuert hat. Die verbleibende Rakete hat ihr Ziel verfehlt. Vorher hat das US-Militär 4 iranische Drohnen abgewehrt und anschließend selbst Radarstationen im Iran angegriffen. Eigentlich hat US-Präsident Donald Trump schon vor einem Monat gesagt, dass ein Deal mit dem Iran ganz knapp

0: bevorsteht. Jetzt laufen seit mehreren Tagen aber wieder gegenseitige Angriffe. In der Wiener Innenstadt hat es gestern einen Fiakerunfall gegeben, bei dem 3 Personen und 2 Pferde verletzt wurden. Die beiden Pferde schrecken auf und beginnen loszugaloppieren. Der Kutscher fällt damit vom Fiakerwagen und wird überrollt. Dabei zieht er sich Prellungen zu. Auch 2 der 4 Fahrgäste wurden leicht verletzt. Die Pferde sind weitergelaufen, bis eines der Tiere stürzt. Auch beide Pferde werden verletzt. Im Einsatz waren Feuerwehr, Polizei und die Wiener Rettung. Die Teilnahme an der Fußball-Weltmeisterschaft bringt dem ÖFB nur dann viel Geld, wenn das Team auch weit kommt. Die FIFA schüttet zwar ein Rekordpreisgeld aus, allerdings wird das auch auf 48 Mannschaften aufgeteilt. Fix kalkulieren kann der österreichische Verband derzeit 12,5 Millionen Dollar, was laut dem ÖFB immerhin bedeutet, dass die Endrunde kein Verlustgeschäft wird. Richtig viel Geld gibt es dann erst ab dem Achtelfinale. Heute um 16 Uhr findet das Formel 1 Qualifying von Monaco statt. Dabei gilt Ferrari als klarer Favorit auf die Pole Position. Allerdings muss Ferrari auf den Teamchef verzichten, denn Fred Vasseur muss den Tag in einer Klinik verbringen. Der 58-Jährige wird nach einigen Tests zur weiteren Beobachtung in einer medizinischen Einrichtung bleiben. Weitere Details gibt es nicht. Fred Vasseur ist seit 2023 Teamchef bei Ferrari.
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3: Aktuell blauer Himmel und strahlender Sonnenschein über ganz Österreich. Dazu die Temperaturen so zwischen 16 und 21 Grad. Das geht noch hinauf. Die Top-Temperaturen am Nachmittag meistens zwischen 20 und 25 Grad. Rund um Wien, nördliches Burgenland, nördliches Niederösterreich vielleicht sogar bis zu 27 Grad. Am Nachmittag gibt es dann vereinzelt schon auch Regenschauer und Gewitter von Vorarlberg über Kärnten bis Richtung in die Steiermark hinein. Aber im Wetter trennt sich für morgen dann weniger Wolken, noch mehr Sonne und die Temperaturen klettern hinauf bis zu 29 Grad. Die nächste Woche startet dann richtig heiß. Montag und Dienstag sind jetzt mal bis zu 30 Grad in Sicht. Und der Blick auf Österreichs Straßen, wo es heute die Light-Variante von dem starken Reiseverkehr morgen gibt. Wir spüren zum Beispiel in Tirol auf der B179 in beiden Richtungen Stau und 20 Minuten Zeitverlust. Und beim Grenzübergang Kufstein-Kiefersfelden plant am besten 15 Minuten mehr bei eurer Ausreise Richtung Deutschland ein. Richtig massiven Stau gibt es dafür in Südtirol auf der Brennautobahn Richtung Innsbruck. Von Brixen bis zum Brenner mehr als 1,5 Stunden Zeitverlust. Gute Fahrt!
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4: 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Und ich bin der Martin. Schönen Samstag.

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Coverage hier auf Eurodance Express. All deine Lieblingsdance-Hits, die nicht nur zum Abdancen, sondern auch zum Mitsingen animieren. Und deswegen halten wir es textmäßig ja gerne einfach. So wie bei diesem Kult-Hit. Komm, der Text geht, wir üben das jetzt gemeinsam. Arin-tin-tin-tin, Arin-tin-tin. Nochmals. Arin-tin-tin-tin, Arin-tin-tin. Sitzt doch, oder? Na dann, Volumen aufdrehen und bitte lautstark mitsingen. Das hier sind die Mighty Dubcats mit ihr Magic Carpet Ride. Schönes Wochenende.

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macht immer Lust auf Strandurlaub, oder? Luna hier auf Eurodance Express. Ab 13 Uhr übernimmt wieder mein Kollege Daniel hier die Regler. Auch er versorgt dich natürlich mit all deinen Lieblingsdance-Hits. Und um 19 Uhr, da geht's los mit der Power Hour XL. Ich wünsche noch ein feines Wochenende und stay

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1: In der Wiener Innenstadt hat es gestern einen Fiakerunfall gegeben, bei dem 3 Personen und 2 Pferde verletzt wurden. Die beiden Pferde schrecken auf und beginnen los zu galoppieren. Der Kutscher fällt damit vom Fiakerwagen und wird überrollt. Dabei zieht er sich Prellungen zu. Auch 2 der 4 Fahrgäste wurden leicht verletzt. Die Pferde sind weitergelaufen, bis eines der Tiere stürzt. Auch beide Pferde werden verletzt. Im Einsatz waren Feuerwehr, Polizei und die Wiener Rettung. Das Bundesland Salzburg meldet den ersten Wolfsabschuss des Jahres. Der Wolf soll in der Nähe einer Alm in Viehofen im Pinzgau mehrere Weidetiere gerissen haben, darunter ein Schaf, 2 Lämmer und ein Kitz. Von mehreren weiteren Tieren fehlt aktuell noch jede Spur. Der Wolf gilt somit als Risikowolf. Heute um 16 Uhr findet das Formel 1 Qualifying von Monaco statt. Dabei gilt Ferrari als klarer Favorit auf die Pole Position. Allerdings muss Ferrari auf den Teamchef verzichten, denn Fred Vasseur muss den Tag in einer Klinik verbringen. Der 58-Jährige wird nach einigen Tests zur weiteren Beobachtung in einer medizinischen Einrichtung bleiben. Weitere Details gibt es nicht. Fred Vasseur ist seit 2023 Teamchef bei Ferrari. Ein landesweiter Stromausfall hat gestern Abend komplett Jamaika lahmgelegt. Die Ursache für den gigantischen Stromausfall ist noch nicht klar. Die Behörden arbeiten aber gerade daran, die komplette Stromversorgung wiederherzustellen. Auf einigen Teilen der jamaikanischen Insel gibt es mittlerweile wieder Strom.
2: Viel Sonnenschein über ganz Österreich momentan, nur ein paar Wolken und dazu angenehme frühsommerliche Temperaturen zwischen 17 und 22 Grad aktuell, bis zu 25, teilweise im Nordosten bis zu 27 Grad wird es heute noch. Am späteren Nachmittag gibt es noch vereinzelte Gewitter und Regenschauer, vor allem im Bergland, aber im Wettertrend sehe ich für morgen keine Wolken, viel Sonne und bis zu 29 Grad, am Montag und am Dienstag dann vielleicht sogar wieder über 30 Grad. Und der Blick auf Österreichs Straßen mit einer gesperrten Ausfahrt der meistbefahrenen Autobahn Österreichs. Ich bin in Wien auf der A23. Richtung Kagran ist die Abfahrt Handelskrieg gesperrt wegen eines medizinischen Notfalls. Da weicht am besten über die Abfahrt Zentrum aus. Reiseverkehr, Tirol, B179, deswegen Stau und 15 Minuten Zeitverlust Richtung Deutschland. Und massiven Stau gibt es am Weg nach Österreich, und zwar in Südtirol auf der Brennautobahn Richtung Innsbruck, von Bozen bis zum Brenner, insgesamt 1,5 Stunden Zeitverlust. Gute Fahrt!
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3: 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Hi, Daniel Merano hier. Schönen Samstag.

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1: Du bist trainieren im Fitnesscenter und es ist Samstagmittag. Ich bin dein Trainingsbuddy, ich push dich ein bisschen und ebenso Crystal, ATC und Nova Space. Also da sind wir schon eine ordentliche Runde. Gehen wir zusammen.
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1: 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Blackpink.
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1: In Niederösterreich ist eine Jugendbande im Raum St. Pölten ins Visier der Polizei geraten. Es wird gegen 4 Jugendliche im Alter von 14 bis 18 Jahren ermittelt. Bereits Anfang Mai soll ein 14-Jähriger einen Zugbegleiter ins Gesicht geschlagen haben. Die Jugendlichen hatten bei der Fahrt keine gültigen Fahrscheine. Alexander Zverev steht morgen im Finale der French Open. Um 15 Uhr trifft der Deutsche auf seinen Freund Flavio Cobolli aus Italien. Zverev hat bereits 3 Grand Slam-Finale gespielt, aber noch keines gewonnen. Die SPÖ schickt heute einen Gesetzesvorschlag an die Koalitionspartner ÖVP und NEOS. Es geht um den Umgang mit beleidigenden Kommentaren auf Social Media und missbräuchlichen Abmahnwellen. Künftig soll es ein Vorab-Aufforderungsverfahren geben, bevor es zu einer gerichtlichen Antragstellung kommt. Die ÖVP zeigt sich in einer ersten Reaktion verhalten. Die NEOS haben selbst eine rasche Reparatur des Gesetzes gefordert. 4 schimpansige Pferde aus dem Berliner Tierpark sind zur Auswilderung im zentralasiatischen Kasachstan eingetroffen. Wie der Zoo am Samstag mitteilt, wurden die Tiere zunächst in einem Akklimatisierungsgehege untergebracht. Dort sollen sie auf die Auswilderung in der kasachischen Steppe vorbereitet werden. Sie treffen auf 4 Hengste aus dem Prager Zoo. Die Tiere befinden sich in gutem gesundheitlichen Zustand.
2: Heute Nachmittag meistens sonnig, vereinzelt aber auch Regenschauer, der Gewitter mit dabei. Zwischen Vorarlberg und dem Salz kann man gut 26 Grad maximal, am wärmsten in Niederösterreich. Am Abend breitet sich dann der Regen vereinzelt auch auf Oberösterreich, die Obersteiermark und bis nach Kärnten aus, wird aber dann im Laufe des Abends auch ganz aufhören zu regnen. Morgen am Sonntag sonnig und warm, 29 Grad möglich, am wärmsten in Wien, Niederösterreich und im Nordburgenland. Gibt aber auch Regenschauer und Gewitter, die meisten im Bergland. Hallo, zu euch ins Auto nach Niederösterreich, A4 Richtung Wien, das defekte Fahrzeug am Knoten.

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1: Am Laufband noch ein bisschen auspowern nach dem Krafttraining, das eh schon sehr anstrengend war. Hast aber gut durchgezogen. Wir helfen dir liebend gerne dabei mit ganz viel Motivation. James Hype ist hier mit Be Mine. Bitteschön.
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1: Die Vergleichsgespräche im Fall der Frau, der in Linz fälschlicherweise die Gebärmutter entfernt wurde, sind gescheitert. Die Frau hat 70.000 Euro Entschädigung erhalten. Ihr Anwalt sagt, dass die Folgeschäden noch gar nicht abschätzbar sind. Die Ermittlungen der Staatsanwaltschaft wegen des Verdachts der fahrlässigen Körperverletzung laufen noch. Die SPÖ schickt heute einen Gesetzesvorschlag an die Koalitionspartner ÖVP und NEOS. Es geht um den Umgang mit beleidigenden Kommentaren auf Social Media und missbräuchlichen Abmahnwellen. Künftig soll es ein Vorab-Aufforderungsverfahren geben, bevor es zu einer gerichtlichen Antragstellung kommt. Die ÖVP zeigt sich in einer ersten Reaktion verhalten. Die NEOS haben selbst eine rasche Reparatur des Gesetzes gefordert. Alexander Zverev steht morgen im Finale der French Open. Um 15 Uhr trifft der Deutsche auf seinen Freund Flavio Cobolli aus Italien. Zverev hat bereits 3 Grand-Slam-Finale gespielt, aber noch keines gewonnen. Die Sängerin Dua Lipa feiert derzeit ihre Hochzeit auf Sizilien. Gestern Abend ist es auf einem zentralen Platz in Palermo losgegangen. Heute soll in einer historischen Villa weitergefeiert werden. Unter den Gästen sind zahlreiche Prominente, unter anderem Elton John, Sängerin Charlie XCX und Donatella Versace.
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3: Am wärmsten aktuell im Bad Deutsch-Altenburg, Stammersdorf, Gänsendorf. Knapp dran an den 25 Grad ist auch Mistelbach aktuell. 26 maximal heute, meistens sonnig, aber auch Regen und Gewitter heute möglich. Zwischen Vorarlberg und dem Salzkammergut breiten sich dann am Abend dann auch nach Kärnten und in die Obersteiermark aus, verschwinden aber dann auch im Laufe des Abends wieder ganz. Hallo zu euch ins Auto nach Windermatt. 3 Unfälle gleich. Zum einen auf der Nordbrücke statt auswärts, 1 Spur Freistau ab dem Gürtel, 1/2 Stunde mehr. Dann zum anderen am äußeren Gürtel, kurz nach der Maria-Hilfer-Straße, die beiden rechten Spuren sind da gesperrt, 20 Minuten mehr und dann noch ein Unfall, wieder am äußeren Gürtel, auf Höhe Arsenalstraße, hier ein Plus von 20 Minuten. Gute Fahrt euch!
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5: Mit mir, Daniel Merano. Hi.

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1: Ja, beim Eurovision Song Contest ist nichts geworden mit der erfolgreichen Titelverteidigung. Aber wurscht, dann gewinnen wir halt nächstes Jahr. Und die Siegerin von diesem Jahr ist übrigens schuld, dass wir jetzt einen Ohrwurm haben. Dara mit Bangaranga. Und damit du auch einen bekommst, spiele ich ihn dir ab. Da musst du durch.
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1: So, heute wird einmal gefaulenzt. Das Essen hast du eh schon bestellt, die Pizza ist gleich da. Bis dahin wirst du von mir verköstigt. Musikalischen Beistand gibt's jetzt vom Australier Sonny Fodera.
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1: Die Vergleichsgespräche im Fall der Frau, der in Linz fälschlicherweise die Gebärmutter entfernt wurde, sind gescheitert. Die Frau hat 70.000 Euro Entschädigung erhalten. Ihr Anwalt sagt, dass die Folgeschäden noch gar nicht abschätzbar sind. Die Ermittlungen der Staatsanwaltschaft wegen des Verdachts der fahrlässigen Körperverletzung laufen noch. Alexander Zverev steht morgen im Finale der French Open. Um 15 Uhr trifft der Deutsche auf seinen Freund Flavio Cobolli aus Italien. Zverev hat bereits 3 Grand Slam-Finale gespielt, aber noch keines gewonnen. Es gibt erneut Kritik an der Begutachtungspraxis der Pensionsversicherungsanstalt. Laut einer aktuellen Umfrage der Armutskonferenz empfinden viele Betroffene die Verfahren zur Feststellung von Berufsunfähigkeit als intransparent, belastend und nur schwer nachvollziehbar. Nur 12% der Befragten sind mit der Berücksichtigung ihrer medizinischen Unterlagen zufrieden. Die PVA steht wegen ihrer Begutachtungspraxis schon länger in der Kritik. 4 schimmelige Pferde aus dem Berliner Tierpark sind zur Auswilderung im zentralasiatischen Kasachstan eingetroffen. Wie der Zoo am Samstag mitteilt, wurden die Tiere zunächst in einem Akklimatisierungsgehege untergebracht. Dort sollen sie auf die Auswilderung in der kasachischen Steppe vorbereitet werden. Sie treffen auf 4 Hengste aus dem Prager Zoo. Die Tiere befinden sich in gutem gesundheitlichen Zustand.
2: 26 Grad heute maximal, die haben wir auch schon erreicht in Zwerndorf, in Gernsendorf, Mistelbach oder auch in Stammersdorf. Regenschau und Gewitter sind heute auch möglich zwischen Vorarlberg und dem Salzkammergut, breiten sich dann vorübergehend einmal auch auf die Obersteiermark oder nach Kärnten aus. Dann im Laufe des Abends hören sie aber ganz auf, aber auch nicht allzu lang, weil morgen am Sonntag wieder Regenschau und Gewitter, die meisten im Bergland. 29 Grad sind möglich, am sonnigsten und am wärmsten in Wien, Niederösterreich und im Nordburgenland. Hallo zu euch ins Auto nach Wien. Ein Unfall am äußeren Gürtel bei der Arsenalstraße. Da ist nur eine Spur frei. 20 Minuten plus. Salzburg A10 Richtung Salzburg zwischen Werfen und Passlurg. Nach dem Unfall ist da die linke Spur gesperrt. Kurzer Stau. Und Tirol A13 Richtung Innsbruck ab Schönberg eine Viertelstunde mehr. Gute Fahrt euch.
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3: Hi, Daniel Merano hier.

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1: Ja, ist schon cool, mit der besten Freundin im Auto rumcruisen, Eurodance Express hören. Herrlich. Ja, oft braucht es nicht viel, um richtig happy zu sein. Und dafür sind wir richtig gerne da. Ich habe jetzt was für euch beide zum Mitsingen. Cascada. Bitteschön.

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1: In der Steiermark sind heute Vormittag 6 Feuerwehren mit 80 Feuerwehrleuten bei einem Brand in einem Industriegebäude im Einsatz gewesen. 3 Feuerwehrleute wurden dabei leicht verletzt. Das Feuer ist gegen 10 Uhr in St. Stephan im Rosental ausgebrochen. Dank des raschen Einsatzes konnte ein Übergreifen der Flammen auf die Produktionsanlagen verhindert werden. Mehrere Funktionäre der iranischen Fußballdelegation erhalten keine Visa für die USA, um an der Weltmeisterschaft teilzunehmen. Laut iranischer Nachrichtenagentur sind die Anträge von 12 Personen abgelehnt worden, darunter auch der des Verbandspräsidenten. Die Spieler und Trainer haben ihre Visa hingegen erhalten. Der iranische Verband spricht von einer politischen Entscheidung und will den Fall bei der FIFA einreichen. Die Neos kritisieren heute die ÖVP und SPÖ scharf. Es geht um die geplante Erhöhung der Parteienförderung. Die pinke Abgeordnete Sophie Wotschke sagt, das wäre ein völlig falsches Signal. Während Bürgerinnen und Bürger mit notwendigen Sparmaßnahmen konfrontiert sind, wollen sich Teile der Politik offenbar selbst von diesen Anstrengungen ausnehmen, so Wotschke. 4 Schewalski-Pferde aus dem Berliner Tierpark sind zur Auswilderung im zentralasiatischen Kasachstan eingetroffen. Wie der Zoo am Samstag mitteilt, wurden die Tiere zunächst in einem Akklimatisierungsgehege untergebracht. Dort sollen sie auf die Auswilderung in der kasachischen Steppe vorbereitet werden. Sie treffen auf 4 Hengste aus dem Prager Zoo. Die Tiere befinden sich in gutem gesundheitlichen Zustand.
2: Regenschau und Gewitter aktuell in Vorarlberg, Tirol mit dabei, auch im Salzburger Innergebirg. Gewitter zum Beispiel auch gerade über Saalfelden am Steiner Meer oder in St. Johann im Pongau. Vereinzelt regnerisch auch in Spital an der Trau oder auch in Osttirol. Generell breiten sich Regenschau und Gewitter auf Oberösterreich, auf die Obersteiermark und bis nach Kärnten eben aus, lassen dann im Laufe der Nacht aber wieder nach. Morgen am Sonntag sonnig und warm, am wärmsten bei 29 Grad im Osten. Wieder Regenschau und Gewitter, die meisten im Bergland morgen. Hallo zu euch ins Auto nach Tirol, B179 Richtung Deutschland zwischen Assereit und Lermus, abschnittsweise starkem Reiseverkehr, eine halbe Stunde mehr, A13 Richtung Innsbruck ab Schönberg, 20 Minuten mehr, Salzburg A10 Richtung Salzburg zwischen Flacher und Knotenpongau, 20 Minuten mehr und eine Grenzwartezeit noch für euch vor dem Karawankentunnel bei der Einreise nach Österreich, aktuell eine Dreiviertelstunde mehr. Gute Fahrt euch!
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3: 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Daniel Merano hier. Hi.

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1: Du, ich, wir zwei, wir haben eine Verabredung. Heute am Abend, 19 Uhr. Ganze 3 Stunden. Nimm bitte genug zum Trinken mit, weil wir da richtig abgehen werden, damit du nicht dehydrierst. Die Power Hour XL ist wieder sowas von am Start. Schau mal, was wir dabei haben. Zum Beispiel DJ Laza. Oder Scooter. Yeah! Und natürlich Gigi D'Agostino. Ja, du siehst, einiges haben wir vor mit dir. Um kurz nach 7 starten wir rein.

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0: heute die ÖVP und SPÖ scharf. Es geht um die geplante Erhöhung der Parteienförderung. Die pinke Abgeordnete Sophie Wotschke sagt, das wäre ein völlig falsches Signal. Während Bürgerinnen und Bürger mit notwendigen Sparmaßnahmen konfrontiert sind, wollen sich Teile der Politik offenbar selbst von diesen Anstrengungen ausnehmen, so Wotschke. Die Sängerin Dua Lipa feiert derzeit ihre Hochzeit auf Sizilien. Gestern Abend ist es auf einem zentralen Platz in Palermo losgegangen. Heute soll in einer historischen Villa weitergefeiert werden. Unter den Gästen sind zahlreiche Prominente, unter anderem Elton John, Sängerin Charlie XCX und Donatella Versace.
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3: Schauer oder Gewitter im Tiroler Unterland. Ich sehe sie auch im Salzburger Pongau und Pinzgau. Dafür schön sonnig in Vorarlberg, Oberösterreich, Kärnten, Steiermark. Die Nacht gibt 9 bis 17 Grad, ja, also fast eine tropische. Morgen Sonntag haben wir zuerst eine Mischung aus ein bisschen Nebel in den Tälern, dann Sonne, Wolken. Ab Mittag ein paar Schauer und Gewitter, die meisten aber auf den Bergen. Bei Tageshöchsttemperaturen zwischen 19 und 25, im Osten bis 29 Grad. Hier ist der Verkehrsüberblick für den Samstagabend. Wir starten in Salzburg. A10 Richtung Salzburg, eine halbe Stunde mehr Fahrzeit einplanen zwischen Flachau-Winkel und dem Knoten Pongau wegen Überlastung. Dann kommen wir nach Tirol zur A13 Richtung Innsbruck, eine Viertelstunde plus ab Schönberg auf der B179. Das ist die Fernpass-Bundesstraße Richtung Deutschland zwischen Nassereit und Lermoos, steht hier im Stau. 20 Minuten. Und bei der Einreise nach Österreich von Slowenien kommend über den Karawankentunnel, auch das lässt ihr eine halbe Stunde liegen. Gute Fahrt!
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4: 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Ich find's richtig cool, dass du da bist. Daniel Merano hier. Freut mich sehr. Cyril und There She Goes. Jetzt!

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1: Also ich freue mich schon sehr auf die Power Hour XL. 3 Stunden drehen wir durch, die Gästeliste, die hat's auch in sich. Angekündigt Kid Cudi, Rave Nation, Chiaguru, Fat Legrand, Luna und noch einige weitere. Ja, bis, kannst gespannt sein, ich freue mich schon drauf. Kurz nach 19 Uhr geht's los.
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1: Freue mich, dass du da bist und wir uns gemeinsam für den Samstagabend aufwärmen. Gleich um 7 startet die Power Hour und jetzt sorgen wir dafür, dass sich unsere Stimmen da gut aufwärmen. Das ist Wakefield mit Saturday Nights. Bitteschön.
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1: Bei einem schweren Verkehrsunfall im Waldviertel sind heute zwei Menschen ums Leben gekommen. Ein Kleinkind hat den Unfall überlebt. Ein PKW ist bei Allensteig im Bezirk Zwettl gegen 16 Uhr mit einem Güterzug zusammengestoßen. Die Unfallursache ist noch unklar. Der 19-jährige Mercedes-Pilot Kimi Antonelli hat sich die Pole Position für das morgige Formel-1-Rennen in Monaco gesichert. Auf Platz 2 landet Max Verstappen im Red Bull. Dritter wird Lewis Hamilton im Ferrari. Das Rennen startet morgen um 15 Uhr. Die Neos kritisieren heute die ÖVP und SPÖ scharf. Es geht um die geplante Erhöhung der Parteienförderung. Die pinke Abgeordnete Sophie Wotschke sagt, das wäre ein völlig falsches Signal. Während Bürgerinnen und Bürger mit notwendigen Sparmaßnahmen konfrontiert sind, wollen sich Teile der Politik offenbar selbst von diesen Anstrengungen ausnehmen, so Wotschke. Die EU will die Entschädigung für verspätete Fluggäste beibehalten. Der weltweite Luftfahrtverband zeigt sich darüber sehr kritisch. Die Regelung aus dem Jahr 2004 sieht vor, dass Passagiere bei Verspätungen von mehr als 3 Stunden bis zu 600 Euro Entschädigung bekommen.
2: Schauer oder Gewitter im Tiroler Unterland. Ich sehe sie auch im Salzburger Pongau und Pinzgau. Dafür schön sonnig in Vorarlberg, Oberösterreich, Kärnten, Steiermark. Die Nacht gibt 9 bis 17 Grad, ja, also fast eine tropische. Morgen Sonntag haben wir zuerst eine Mischung aus ein bisschen Nebel in den Tälern, dann Sonne, Wolken. Ab Mittag ein paar Schauer und Gewitter, die meisten aber auf den Bergen. Bei Tageshöchsttemperaturen zwischen 19 und 25 im Osten bis 29 Grad. Der Verkehrsüberblick für den Samstagabend. Salzburg A10 Richtung Salzburg. Weiterhin eine halbe Stunde mehr Fahrzeit einplanen zwischen Fachau-Winkel und dem Knoten Pongau. Dann haben wir noch Tirol. A13 Richtung Innsbruck. Eine Viertelstunde mehr. Ab Schönberg wegen Überlastung. Gute Fahrt.
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3: Wir gehen rein in die Power Hour. Let's go.

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1: Also der Start schon mal mehr als ordentlich. Und wenn ich dir jetzt sage, wen wir noch in der Playlist haben, dann kannst du sicher sein, es wird scheppern. Andy Garcia, Rave Nation und DJ Laza. Wow.
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1: Daniel Merano ist hier und ich sage vielen lieben Dank für diesen coolen Samstag und diesen geilen Start in die Power Hour XL. Die geht ja noch bis 22 Uhr, das heißt, du bleibst bis zum Schluss da und dann gehst fort und hast deinen Spaß. Ich vergönn's dir. Und morgen Sonntag ist die Sandra Spick für dich am Start. Schau, ich bin auch schon fix und fertig. Ich mache jetzt Feierabend. Bussi, Baba, ciao.
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1: Die SPÖ schickt heute einen Gesetzesvorschlag an die Koalitionspartner ÖVP und NEOS. Es geht um den Umgang mit beleidigenden Kommentaren auf Social Media und missbräuchlichen Abmahnwellen. Künftig soll es ein Vorab-Aufforderungsverfahren geben, bevor es zu einer gerichtlichen Antragstellung kommt. Die ÖVP zeigt sich in einer ersten Reaktion verhalten. Die NEOS haben selbst eine rasche Reparatur des Gesetzes gefordert. Bei einem schweren Verkehrsunfall im Waldviertel sind heute 2 Menschen ums Leben gekommen. Ein Kleinkind hat den Unfall überlebt. Ein PKW ist bei Allensteig im Bezirk Zwettl gegen 16 Uhr mit einem Güterzug zusammengestoßen. Die Unfallursache ist noch unklar. Der 19-jährige Mercedes-Pilot Kimi Antonelli hat sich die Pole-Position für das morgige Formel-1-Rennen in Monaco gesichert. Auf Platz 2 landet Max Verstappen im Red Bull. Dritter wird Lewis Hamilton im Ferrari. Das Rennen startet morgen um 15 Uhr. 4 Schimpansen-Pferde aus dem Berliner Tierpark sind zur Auswilderung im zentralasiatischen Kasachstan eingetroffen. Wie der Zoo am Samstag mitteilt, wurden die Tiere zunächst in einem Akklimatisierungsgehege untergebracht. Dort sollen sie auf die Auswilderung in der kasachischen Steppe vorbereitet werden. Sie treffen auf 4 Hengste aus dem Prager Zoo. Die Tiere befinden sich in gutem gesundheitlichen Zustand.
2: Schauer oder Gewitter sehe ich gerade ab Gmunden. Die gehen runter bis Liezen und dann noch weiter runter bis vor die Tore von Völkirchen in Kärnten. 9 bis 17 Grad gibt es die Nacht her, morgen Sonntag. Ja, vielleicht gibt es ein bisschen Nebel in den Tälern. Zuerst einmal eine Mischung aus Sonne und Wolken. Ab Mittag schon ein paar Schauer und Gewitter einplanen. Die konzentrieren sich aber eher auf die Berge. Bei Tageshöchsttemperaturen zwischen 19 und 25 Grad. Im Osten gehen sich 29 aus. Hier ist der Verkehrsüberblick für den Samstagabend. Salzburg A10 Richtung Salzburg. 20 Minuten mehr Fahrzeit einplanen noch zwischen Flachauwinkel und dem Knoten Pongau wegen Überlastung. Und in der Steiermark ist die A9 Richtung Linz gesperrt. Und zwar ganz konkret ist es der Busrucktunnel. Drinnen ist nämlich ein defekter LKW, der muss jetzt natürlich raus. Und da kann die Sperre locker noch 15 bis 20 Minuten dauern. Gute Fahrt!
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